Und zwischen Wiesen, Sand und voll Langmut erschien ein wech blassen Strieb.

0: Kennst du?
1: Ja.
0: Sarajewski.
1: Die Straßenbahn von Sarajevo.
0: Ah, okay, das klingt irgendwie cool. Mhm. Aber das ist super lang. Also du kennst mich ja jetzt auch schon ein paar Jahre. Sag mal ganz ehrlich, glaubst du, dass du mir das heute beibringen kannst, dieses Gedicht, das mit der Straßenbahn? Weil das fand ich jetzt irgendwie interessant, aber ich bezweifle, dass wir das...
1: Dass du das auswendig lernst oder dass du es lernst zu lesen.
0: Lernen zu lesen würde reichen.
1: Ja. Ja, du schon. Du hast ja dieses Sprachtalent. Zeig mir mal noch die andere. Was war das mit dem Tag?
0: Tag, das war ganz kurz. Okay, wir können ja mal mit dem Tag anfangen. Das ist schön, schön kurz. Und dann schauen wir mal. Wenn ich das ganz schnell kapiere, dann machen wir noch ein.
1: Gut.
0: Okay. So, dieses C, da ist ein C mit so einem Dach drauf. Das ist immer ein Tsch.
1: Tsch, ja. Tsch. Tsch. So richtig hart Tsch.
0: Tsch.
1: Die Zunge.
0: Tsch.
1: Die Zunge, die Spitze von der Zunge ist ganz vorne an dem Gaumen, fast an den Zähnen. Tsch ist es die ganze Zunge sozusagen, tsch im Mund sozusagen am Gaumen. Und tsch ist nur die Spitze und die Zunge ist so abgerundet von unten. Nur die Spitze berührt fast nicht die Zähne, tsch, sondern ein bisschen vielleicht einen Zentimeter weiter in den Gaumen rein. Und nur mit der Spitze. Potrci.
0: Potrci.
1: Siehst du, schon besser. Potrci. Weil tsch, gehst du mit den Zungen an den Gaumen so mehr. Und potrci ist nur die Spitze, die Zunge fast an die Zähnen, aber vielleicht ein halber Zentimeter oder Zentimeter weiter. Und nur mit der Zunge, mit der Spitze der Zunge.
0: Okay. Potrci.
1: Ja. Ja.
0: Dann potrci kao biesna.
1: Mhm, gut.
0: Kobila.
1: Ja. Okay. Dann potrci kao biesna kobila.
0: Dann potrci kao biesna kobila.
1: Ja.
0: Mhm. Und wie, also was bedeutet jetzt das Wort für Wort? Der Tag und dann, was bedeutet?
1: Der Tag verläuft wie die wilde Stute.
0: Biesna kobila, okay. Aha, wilde. Was heißt jetzt hier wild? Biesna, oder was?
1: Ja, wilde Biesna, wie die wütende Stute. Ja, wild, wütend so.
0: Ja, und was bedeutet Portici? Bedeutet dann vergangen, oder was? Oder vergehend? Oder?
1: Ja, der vergeht.
0: Also vergehend, der ausgehende Tag, der Tag, der aufhört sozusagen?
1: Der Tag verläuft sozusagen. Mhm. Es ist verrennt sozusagen.
0: Mhm.
1: Wie die...
0: Ach, das ist ein Verb, das ist kein Adjektiv.
1: Kobila. Ja, das ist ein Verb.
0: Portici kao biesna kobila.
1: Ja, ist gut.
0: Okay. Samo joj vidiš dvije polutke. Nein, polutke?
1: Polutke, ja, ist gut.
0: Polutke?
1: Ja, polutke ist gut, ja.
0: Mhm. I rep.
1: I rep.
0: Das klingt ein bisschen wie wienerisch.
1: Ja, nicht rep, sondern rep.
0: Rep. Rep, okay.
1: I rep.
0: Rep svega... Oh, warte mal. Nein.
1: Ja, nedovrsch.
0: Mhm.
1: Also nicht sch, sondern sch. Nedovrscheno. Ja.
0: Und das G spricht man nicht?
1: Hä?
0: Das G spricht man gar nicht?
1: Ja, doch. So, nedovrscheno.
0: Ah, nok, okay.
1: Nedovrscheno.
0: Mhm. Okay. Also, dann, warte mal, ich versuch's mal kommt. Wie hieß die Dame jetzt noch gleich? Die hieß. Ich brauch den Namen.
1: Bisera Adikana.
0: Okay. Dann von Bisera Alikadic. Dann Portuci kao Biesna Kobila. Samu joj vidisch dvije polutke. Ne, polutke.
1: Gut, also Irre. Polutke war gut.
0: Irre. Rep. Oh Gott. Nein, das muss ich nochmal lernen.
1: Nochmal. Nedovršeno. Ja, nedovršeno.

circa 11 Uhr. Man hört ganz deutlich die Vögel, die Hunde, die natürlich trotzdem ausgebracht werden. Und was ich sehr schön finde, ist Geräusch der kleinen Laura, die so unglaublich gut drauf ist die letzten paar Tage, weil sie ihren Papa so liebt und der jetzt immer da ist und mit ihr gemeinsam das Balkongeländer saniert. Und was man nicht hört auf der Aufnahme, ist ein schönes Bild, nämlich der Nachbar drei Häuser weiter, der in seiner Fischerhose mit dem Schwimmkreis

keine Geräusche von meinem Balkon. Am Donnerstag, den 18. März um ca. 11 Uhr. Man hört ganz deutlich die Vögel, die Hunde, die natürlich trotzdem rausgebracht werden. Und was ich sehr schön finde, das Geräusch der kleinen Laura, die so unglaublich gut drauf ist die letzten paar Tage, weil sie ihren Papa so liebt und der jetzt immer da ist.

0: the signs are going around the house. And I know that it's not.
1: Missbrauch der Hund für Impfungen, Missbrauch der Hund. Das war ein riesiger Berg Arbeit. Das war nicht ganz so. Das hat insgesamt inklusive Flug, dem Hund nach Südamerika zu. Dreimal geschrieben.

0: Wasser strieb wie eine lange, bleiche Hemmricht.
1: Rose Augen zum
2: Zigaretten und so, ne?
1: Haben
2: wir das auch mal? Dann ohne auch so. Ohne wir dann am Baum. Das ist auch alles Zigaretten.
1: Dann wurde das so gut, denn bei all sorts of things.
3: Aber es ist ja auch ein blaues Biskin.

0: Wenn man an einem Ort neu ankommt, was ist das Erste, das man tut?
1: Coming to a place as a stranger, what is the first thing you do?

0: Ignorieren.
1: Digesting history while eating an apple.
2: Geschichte serviert im Klavier. Zuklappen.
1: Outside of the property. Distance. Smell of fire. Smoke. Historic smoke. A cat. Smoke of history. Historic smoke.
2: Staubige Hände im Klavier. Staubige Hände im Klavier. Staubige Hände im Klavier. Bam, bam, bam, bada.

0: Bitte haben Sie noch etwas Geduld.
1: I'm really sorry, but we're unable to answer your call.
2: We apologize.
3: En ce moment, l'ensemble de nos collaborateurs est occupé.
4: Herzlich willkommen im Service Center der Verwaltung. Sie werden schnellstmöglich mit dem nächsten freien Mitarbeiter verbunden. Bitte haben Sie einen kleinen Moment Geduld.
5: Thank you.

0: Ich bin ein Mensch.
1: Und ich bin echt.
2: Ich bin lebend.
3: You are speaking to a real person.
4: I'm a human.
5: Ich bin ein ganz echter Mensch und sitze jetzt hier.

0: kriegelt das der Hausmeister.
1: Am besten beim Pförtner fragen. Wie hast du wo tot? And then, hold on. And walk all the way down.
2: Also, Sie müssen in die wievielte Etage?
3: Right, I think. No, left. Maybe it's on the ground floor.
1: Deve arrivare all'ultimo piano, guardi. Al quinto piano. L'ascensore arriva fino al quarto, poi deve fare un altro piano.
3: Why don't you try behind the entrance? No, somewhere else entirely.
1: Werden Sie schon finden da? Ja, müssen Sie einfach mal gucken.
3: And there's a sort of turnoff somewhere in there. And you have to go in there. And it leads...
1: Irgendwie erstmal wieder Richtung Mitte und dann einfach in die

0: Das, wenn Sie jetzt einfach in Richtung Zentrum gehen.
1: Past the guard, straight ahead, and keep going down.

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0: hinten schlendern.
1: Was nicht das preiswerteren Herbstwissen? Soundwelt. Ein Piano ist zu hören, dumpf, aber wohlfühlend.

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0: Das ist eine Geschmacksexplosion.
1: Digga, irgendwie ist das extrem loki, wie du heute rumläufst. Checkst du eigentlich, was du hier gönnen könntest?
2: Ja, mir schmeckt es hervorragend. Ich kann mich an kein besseres Mundgefühl erinnern. Die braunen Knirschen in meinem Mund wie saftige Kirschen.
3: Deine Backe. Soll ich sie dir wegputzen?
4: Hast du die selbstgezupften Nudeln auf der Dachterrasse
5: schon? Schönen Tag, schönen Wochenende, schönen Abend.
6: Wer von euch hat die Sandeck wechseln?
3: Das ist eine Geschmacksexplosion.
5: Schön, danke schön. Schönen Tag, schönes Wochenende, schönen Abend.
2: Haben Sie das auch in Rot?
5: Bitte schön, danke schön. Schönen Tag, schönes Wochenende, schönen Abend. Ihnen auch ebenso stimmt so. Bitte schön, danke schön. Schönen Tag, bitte schön, danke schön. Schönen Tag, bitte schön, danke schön. Schönen Tag, schönes Wochenende, schönen Abend. Bitte schön, danke schön. Schönen Tag, bitte schön, danke schön. Schönen Tag, schönes Wochenende, schönen Abend. Ihnen auch ebenso stimmt so.

0: Sie lassen sie, wir nehmen den nächsten nach unten.
1: Mach's jetzt. So ist gut.